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Hier sind die Smooth Jazz All-Stars mit Golden Time of Day.

Where is the love? Das waren die Smooth Jazz All-Stars. 1A entspannt. 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Und bei uns startet jetzt das Rockhaus. Die Parts 1 und 2 von und mit Ray Charles.

Ein neuer Stern am Jazzhimmel. Melody Gardot war das mit My One and Only Thrill. 1A entspannt von 1A Radio. Und das ist Musik von Aaron Neville mit I Can't Imagine.

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Cocktail d'Amour von Tape 5. 1A entspannt. 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Und hier ist die One Finger Melody von Frank Sinatra.

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Das war Musik von Charlie Christian mit Good Morning Blues. 1A entspannt von 1A Radio. Und hier ist Kim Waters mit Heaven Sent.

Das war Nana Song von Nelson Rangel. 1A entspannt von 1A Radio. Jetzt bei uns on the street where you live von Dean Martin.

On the Street Where You Live. Das war Dean Martin hier bei uns. 1A entspannt. 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Jetzt Musik von Ledisi mit I Can't Let You Go.

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Herzlich willkommen in der Hörbar auf 1A entspannt von 1A Radio. Hier ist Dennis Taylor mit Angel.

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Und hier ist Musik von Tony Guerrero mit If I Could Have It All.

Die Velvet Nights waren das von Nesta Torres. 1A entspannt. 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Und hier ist Settendoll von und mit Illinois Jacquette.

God Only Knows von Jamie Cullum. 1A entspannt. 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Musik von Charlie jetzt bei uns. Der Song Roxanne.

Tonight's the Night. Musik von Theo Bishop war das. 1A entspannt. 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Hier sind Delikatessen mit That's All.

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Dreams are made for children. Das war Ella Fitzgerald. 1A entspannt. 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Musik jetzt von Carol Robbins mit Au Grand Amour.

If Only You Knew, das waren Chris Big Dog Davis, David Mann und Pamela Williams. 1A entspannt. 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Und hier ist schöne Musik von Glenn Miller mit In the Mood.

Glenn Miller war das hier bei uns mit In the Mood. 1A entspannt. 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Und hier ist Musik von Brigitte mit Star.

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Herzlich willkommen zu einer weiteren Stunde in der Hörbar auf 1A entspannt von 1A Radio. Bei uns geht's weiter mit Musik von Marcus Johnson und Say Yes.

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Und hier ist Musik von Cloud9 mit Duffy's Theme.

Tom Grant mit Delicioso. 1A entspannt von 1A Radio. Ray Charles jetzt bei uns mit This Little Girl of Mine.

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1: Das war Musik von Madeleine Perrot mit Instead. 1A entspannt. 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Hier sind die Smooth Jazz All-Stars mit A Sweet Thing.

Amazing Grace von Dorothy Collins. 1A entspannt von 1A Radio. Und hier ist Norah Jones mit My Blue Heaven.

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The best is yet to come. Das war Frank Sinatra mit Count Basie und seinem Orchester. 1A entspannt von 1A Radio. Musik von Hills Ain't Soul mit Until You Came Back to Me in der Akustikversion.

Roxanne Now Ligar war das von Bossa Nostra. 1A entspannt. 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Jetzt bei uns für Sie Buster Smith mit E-Flat Boogie.

Flat Boogie von Buster Smith hier bei uns. 1A entspannt von 1A Radio. Jetzt bei uns für Sie Jackie Naylor mit Losing My Religion.

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Herzlich willkommen zu einer weiteren Stunde der Hörbar hier auf 1A entspannt. Jeden Tag, den ganzen Tag. Hier ist Musik für Sie von Peter White. Hier ist Night After Night.

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Und hier ist Musik von YouName mit Street Life.

Love That Will Last. Das war René Allstedt. 1A entspannt. 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Musik für Sie jetzt von Billie Holiday mit Getting Some Fun Out of Life.

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Swing on a Star von Rosemary Clooney. 1A entspannt von 1A Radio. Jetzt Musik von Aaron Neville mit Who Will Buy?

Alex Backman war das mit The Lone Crusader. 1A entspannt. 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Musik von Benny Goodman, jetzt für Sie mit Stompin' at the Savory.

Les McCann war das unverkennbar mit With These Hands. 1A entspannt. 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Musik von der Banda Brasileira mit Nothing Compares to You.

Charlie Brown war das von The Alice Marcellus Trio. 1A entspannt. 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Musik für Sie jetzt von Ella Fitzgerald mit Let's Call the Whole Thing Off.

Cole, The Whole Thing, auf Musik von Ella Fitzgerald war das. 1A entspannt. 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Steve Oliver, jetzt bei uns mit dem Titel Heine.

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Und wir versüßen Ihnen den Tag eine weitere Stunde in der Hörbar auf 1A entspannt von 1A Radio. Herzlich willkommen an Bord. Hier sind die Cold Specs mit A Case for Shame.

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Hier ist Teddy Edwards. Our love is here to stay.

Das war Pacific Coast Highway von Nils. 1A entspannt. 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Jetzt Musik für Sie von Ray Charles. Hier ist Mary Ann.

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Das Nat King Cole Trio mit Sweet Lorraine. 1A entspannt. 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Musik jetzt von Earl Klug mit Ocean Blue.

The Greatest Love of All von Chris Big Dog Davis, David Mann und Pamela Williams. 1A entspannt von 1A Radio. Und hier ist Nat King Cole mit Get Your Kicks on Route 66.

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Der Titel Cruel Jewel von Louis Armstrong. 1A entspannt. 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Hier sind die Smooth Jazz All-Stars mit Tell Me Something Good.

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Hier ist Dirk Etienne mit dem Frank Sinatra-Klassiker Summer Wind.

Summer Wind von Dirk Etienne. 1A entspannt von 1A Radio. Und hier ist Musik von Mary Nelson mit Fly Me to the Moon.

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Herzlich willkommen in der Hörbar auf 1A entspannt von 1A Radio. Und hier sind Minus 8 mit White.

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Und hier ist Wade O'Brown mit Wonderful Tonight.

Wayman Tisti war das mit Frontrunner. 1A entspannt von 1A Radio. Jetzt bei uns für Sie, Rainy Allstedt mit What a Difference a Day Makes.

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Musik von Billie Holiday war das mit Our Love is Here to Stay. 1A entspannt von 1A Radio. Und hier ist Musik von Najee mit Tokyo Blue.

Unverkennbar. Mezzo Forte mit Nightfall. 1A entspannt. 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Für Sie jetzt extra ausgewählt. Norah Jones mit Sunrise.

But for now, das war Jamie Callum. 1A entspannt von 1A Radio. Und hier ist Angela Boffel mit Love Changes.

Soweit My Everything von Gianna. 1A entspannt von 1A Radio. Die Satin Doll kommt jetzt von Ella Fitzgerald.

Peace, Set and All von Ella Fitzgerald war das. 1A entspannt. 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Und hier ist Linda Stephens mit Cry Me a River.

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Herzlich willkommen zu einer weiteren Stunde in der Hörbar auf 1A entspannt von 1A Radio. Das ist schöne Musik von David Sanborn jetzt für Sie mit This Masquerade.

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Jetzt Musik von Steve Cole mit Say It Again.

Don't Lie im Original von den Black Eyed Peas, hier in der Version von den Smooth Jazz All-Stars. 1A entspannt. 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Und hier ist Dorothy Collins mit Wait Till I Put On My Crown.

All of Me von Michael Bublé. 1A entspannt. 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Und hier ist Rainy Allstedt und Carol Welsmann mit On a Slow Boat to China.

Natural Thing war das von James Day. 1A entspannt. 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Jetzt bei uns für Sie Ray Charles mit Comeback Baby.

Das war Musik von Charlie Christian mit Good Morning Blues. 1A entspannt. 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Und hier sind Chris Big Dog Davis, David Mann und Pamela Williams mit

Darren Modamidi war das mit Relax Your Mind. 1A entspannt. 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Hier ist Musik von Nat King Cole mit Every Time I Feel the Spirit.

Das war Musik von Nat King Cole mit Every Time I Feel the Spirit. 1A entspannt. 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Und hier ist Chuck Löb für Sie mit Breathe Again.

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Herzlich willkommen zu einer weiteren Stunde der Hörbar hier auf 1A entspannt. Jeden Tag, den ganzen Tag.

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Musik jetzt von Bob Baldwin mit For You.

Acid Bossa, das war Markus Ariel. 1A entspannt von 1A Radio. Hier ist Musik von Frank Abrams mit My Funny Valentine.

Solitude war das von Django Reinhardt. 1A entspannt. 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Bei uns als nächstes Musik von Craig Shakiko mit Café Carnival.

The Kiss von der Fantasy Band und Marianne Williams. 1A entspannt von 1A Radio.

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How Sweet It Is von Charlie war das. 1A entspannt von 1A Radio. Und hier ist Boney James mit The Total Experience.

Getting Close. Musik war das von Dan Siegel. 1A entspannt. 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Jetzt Musik von Billie Holiday mit Blue Moon.

Billie Holiday war das mit Blue Moon. 1A entspannt. 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Musik für Sie jetzt von Jeff Kashiwa mit Around the World.

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Und wir versüßen Ihnen den Tag eine weitere Stunde in der Hörbar auf 1A entspannt von 1A Radio. Herzlich willkommen an Bord.

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Bob Taylor und Jeff Taylor jetzt bei uns mit Kawenga.

Can We Pretend? Musik von Nicholas Byrd. 1A entspannt. 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

Summertime von René Allstedt. 1A entspannt. 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Jetzt Nina Simone mit My Baby Just Cares For Me.

«My Chéri Amour» von Chris Big Dog Davis und Timmy Meyer. 1A entspannt. 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Hier ist Karen Sousa mit Creep bei uns.

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Just One of Those Things in der Live-Version von 1960 aus Berlin. Das war Ella Fitzgerald. 1A entspannt. 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Jetzt bei uns für Sie Darren Montemedi mit Dance with My Father.

Musik von Billy Cobham, das war Shadow. 1A entspannt von 1A Radio. The more I see you. Hier ist Michael Bublé für Sie.

The More I See You, das war Michael Bublé. 1A entspannt. 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Und hier sind die Smooth Jazz All-Stars mit Gone Going.

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Herzlich willkommen in der Hörbar auf 1A entspannt von 1A Radio. Freuen Sie sich jetzt auf Melody Gardot mit Over the Rainbow.

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Und hier sind Chris Big Dog Davis, David Mann und Pamela Williams mit Caught Up in the Rapture.

Das waren High Heel Sneakers von Urban Nights. 1A entspannt. 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Jetzt bei uns on the street where you live. Von Dean Martin.

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How Long Blues. Musik aus dem Herzen von Ray Charles. 1A entspannt. 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Die Smooth Jazz All-Stars jetzt für Sie mit Sex in the Kitchen.

Das war Musik von Mesa mit Got to be Strong. 1A entspannt von 1A Radio. Und hier ist Natalie Cole mit It's Only a Paper Moon.

Don't Fence Me In, das war das Sheffields Orchestra. 1A entspannt. 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Hier ist Musik von Brian O'Neill mit On The Path.

0: Oh Sweet Oh So, das war Charisma.
1: 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Hier ist Dirk Etienne mit Fly Me to the Moon.

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Herzlich willkommen zu einer weiteren Stunde in der Hörbar auf 1A entspannt von 1A Radio. Und hier sind die Ladies von Incognito für Sie mit Stone Cold Heart.

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Und das ist Noel Elmony mit Only For You.

Jeff Gollop war das mit Ain't No Woman Like The One I Got. 1A entspannt von 1A Radio. Hier ist Steve Tyrell mit Raindrops.

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Solitude war das von Billie Holiday. 1A entspannt von 1A Radio. Hier ist Norah Jones. Come away with me.

The Power of Midnight. Jeff Kashiwa war das. 1A entspannt. 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Und hier ist Johnny Desmond mit The Last Time I Saw Paris.

Chapman war das mit Good Morning Starshine. 1A entspannt. 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Jetzt Musik für Sie von Joyce Cooling mit Expression.

Das war Musik von Astro Gilberto mit Champagne and Caviar. 1A entspannt von 1A Radio. Und jetzt Biggie Adair mit Cheek to Cheek.

BG Adair mit Cheek to Cheek. 1A entspannt. 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Und hier ist Musik von Darren Mortimer mit Heads or Tails.

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Herzlich willkommen zu einer weiteren Stunde der Hörbar hier auf 1A entspannt. Jeden Tag, den ganzen Tag.

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We belong together. Kommt jetzt bei uns von Chris Big Dog Davis, David's Man und Pamela Williams.

Rick Reif mit Upper Class. 1A entspannt. 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Musik jetzt von Bass mit Never Ending Story.

0: I Need to Know. Musik war das von Oliver Miguel. 1A entspannt. 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Ein Klassiker von Dean Martin gibt's jetzt bei uns mit King of the Road.
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Ray Charles war das mit Rockhaus. 1A entspannt. 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Die Smooth Jazz All Stars. Jetzt für Sie mit You Got It Bad.

Delikatessen mit Black Coffee. 1A entspannt. 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Und hier ist Musik von Paul Hardcastle mit Serenade.

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Und wir versüßen Ihnen den Tag eine weitere Stunde in der Hörbar auf 1A entspannt von 1A Radio. Herzlich willkommen an Bord.

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Und hier sind Xanti mit Forgot to Sleep Part 2.

Chris Dendring war das mit I Can't Help Myself. 1A entspannt von 1A Radio. Hier ist Mr. Bojangles, hier ist Robbie Williams.

Jamaican Whoopie, das war Johnny Gibbs. 1A entspannt. 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Und hier ist Aaron Neville für Sie mit The Very Thought of You.

Summer in the City von einem Altmeister, nämlich Quincy Jones. 1A entspannt von 1A Radio. Jetzt Musik von Ed und Carol Nicodemi mit After the Rain.

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0: Thank you. 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Anthony Wilson on the guitar. Jeff Hamilton. John Clayton, thank you and God bless you.
1: Fly me to the moon, das war Diana Krall. 1A entspannt von 1A Radio. Jetzt schöne Musik bei uns von Jeff Kashiba mit Back to Love.

Feeling Good, unverkennbar, Nina Simone. 1A entspannt. 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Frank Sinatra, hier bei uns jetzt mit Nothing But The Best.

Nothing But The Best. Das war Frank Sinatra hier bei uns. 1A entspannt. 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Und hier ist Darren Mottamedi mit The Local Groove.

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Herzlich willkommen in der Hörbar auf 1A entspannt von 1A Radio.

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Hier ist Musik von Pieces of a Dream für Sie mit 4-4-4.

Big Jay McNeely mit Nervous Man Nervous. 1A entspannt. 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Hier ist der Saint-Tropez Radio Lounge Chill Out Music Club mit Azzurro.

No Mercy for Me, Mario Biondi. 1A entspannt. 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Musik jetzt von Billie Holiday. Hier ist Fine and Mellow.

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funny, but I still love you. Musik war das von Ray Charles hier bei uns. 1A entspannt. 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Hier sind die Smooth Jazz All-Stars mit Poison.

Dream a little dream of me. Musik von Mary Nelson. 1A entspannt. 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Rick Reif, jetzt bei uns mit Kiss Me.

Rick Reif mit Kiss Me. 1A entspannt. 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Jetzt Musik von Roy Ayers mit I Can't Help It.

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Herzlich willkommen zu einer weiteren Stunde in der Hörbar auf 1A entspannt von 1A Radio.

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Und das ist Musik von Norman Brown. Hier ist Night Drive.

Das war Althea René mit In the Moment. 1A entspannt. 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

The Touch of Your Lips. Das waren die Delikatessen. 1A entspannt. 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Und hier sind die Amazonics für Sie mit Jumpin' Jack Flash.

Roxanne Now Ligar war das von Bossa Nostra. 1A entspannt von 1A Radio. Teach Me Tonight, jetzt bei uns von Errol Garner.

Und das war Summertime von Ella Fitzgerald. 1A entspannt. 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Und das ist Musik von Larry Carlton, jetzt bei uns mit All in Good Time.

Brown Sugar von Streetwise. 1A entspannt. 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Und hier ist Musik von Roy Eldridge mit Let Me Off Uptown.

Let Me Off Uptown. Das war Musik von Royal Eldridge. 1A entspannt. 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Herzlich willkommen zu einer weiteren Stunde der Hörbar hier auf 1A entspannt. Jeden Tag, den ganzen Tag. Jetzt Musik von Jojo Effect mit I Shouldn't, I Wouldn't.

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Musik jetzt von Chuck Lope mit Just Us.

Hey Mama, die Smooth Jazz Allstars. 1A entspannt. 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Und hier ist Musik von Kid Ory mit Maple Leaf Rag.

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0: They Can Take That Away From Me, Diana Krall bei uns.
1: 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Und hier ist Lee Ritenour mit The Village.

Die Banda Brasileira war das mit Walking on the Sun. 1A entspannt. 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Hier ist George Michael mit Miss Sarajevo.

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Please keep me in your dreams. Das war Billie Holiday. 1A entspannt. 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Jetzt Musik von den Smooth Jazz All-Stars. Live your life.

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Und wir versüßen Ihnen den Tag eine weitere Stunde in der Hörbar auf 1A entspannt von 1A Radio. Herzlich willkommen an Bord. Und hier ist Marion Meadows mit Just for Kicks.

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Musik für Sie jetzt von Gotha mit All Alone.

0: Who's Gonna Hold Me Now? Das war Julia Huff.
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0: Musik jetzt von Jamie Cullum mit Can't We Be Friends?

Save the Last Dance for Me. Das war Michael Bublé. 1A entspannt. 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Musik jetzt von Beth Orton mit Central Reservation.

Troubled Times war das von Lynn Singleton. 1A entspannt. 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Und hier ist Chris Barber mit Magnolia's Wedding Day.

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Musik jetzt von Coacha Chick mit Love Will Tear Us Apart.

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Und hier ist Musik von Delikatessen mit Angel Eyes.

Delikatessen mit Angel Eyes. 1A entspannt. 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Hier ist Chris Big Dog Davis, Kim Waters und Selena Gibbs mit Ain't No Mountain High Enough.

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Herzlich willkommen in der Hörbar auf 1A entspannt von 1A Radio. Und hier sind Afonso mit Aguila Bossa Axé.

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Und hier ist Musik von AIM mit Good Disease.

Das war Walter Beasley mit It Might Be You. 1A entspannt von 1A Radio. Jetzt bei uns für Sie Ken Miller mit Sweet Touch.

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Taking a Chance on Love, das war Ella Fitzgerald. 1A entspannt. 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Musik jetzt von Diana Krall mit The Look of Love.

Aruban Nights von Bobby Lyle. 1A entspannt von 1A Radio. Django Reinhardt jetzt bei uns mit Limehouse Blues.

Das war Dinosaur mit It Had to Be You. 1A entspannt von 1A Radio. Und hier sind die Smooth Jazz All Stars mit Let's Get It Started.

Das war Musik von Alison Crockett mit You Are. 1A entspannt. 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Jetzt Musik von Billie Holiday mit Easy Living.

Musik von Billie Holiday mit Easy Living. 1A entspannt. 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Die Smooth Jazz All-Stars, jetzt für Sie mit Tears Dry on Their Own.

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Herzlich willkommen zu einer weiteren Stunde in der Hörbar auf 1A entspannt von 1A Radio. Genau.

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Hier ist die Banda Brasileira mit Jamming.

unverkennbar. Er mit All I Need. 1A entspannt. 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Es ist Zeit für Nancy Wilson bei uns mit Someone to Watch Over Me.

0: Nicola Conte mit Maki Manami Lotus Sun.
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0: Und hier ist Carmen Questa-Löb mit Tell Me Something.

New Life war das von Chuck Loeb. 1A entspannt. 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Und hier ist Michael Bublé mit Have I Told You Lately That I Love You?

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A Kick in the Head. Das war Robbie Williams. 1A entspannt. 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Musik jetzt für Sie von Angela Johnson mit Rescue Me.

waren Chris Dendring und Richard Elliott mit Hip Sway. 1A entspannt von 1A Radio. Jetzt Musik von G9 mit Do Nothing Till You Hear From.

Do Nothing Till You Hear From Me von Genai. 1A entspannt. 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Hier ist John Lucien mit The Look of Love.

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Musik jetzt bei uns von Cindy Bradley. Hier ist Footprints.

Das war Steve Tyrell mit A Kiss to Build a Dream On. 1A entspannt. 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Jetzt Musik von Dean Martin mit Volare. Oh.

Musik von Louis Jordan and his Timpani 5. Das war Let the Good Times Roll. 1A entspannt. 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Und hier ist Musik von Jiva mit I Realized.

Chorus mit Walk on the Wild Side. 1A entspannt von 1A Radio. Und hier ist Jamie Cullum mit Wind Cries Mary.

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Und das war Summertime von Ella Fitzgerald. 1A entspannt. 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Und hier ist Musik von Frank McComb mit Cupid's Arrow.

Stay war das von Kevin Tunney. 1A entspannt. 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Und hier sind Chaka Khan mit Lullaby of Birdland.

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Und wir versüßen Ihnen den Tag eine weitere Stunde in der Hörbar auf 1A entspannt von 1A Radio. Herzlich willkommen an Bord. Und hier ist Berg and the Virtual Band mit Can't Take My Eyes Off You. Yeah.

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Und hier ist für Sie jetzt Eric Darius mit Going All Out.

A Soulful Strut von Grover Washington Jr. 1A entspannt von 1A Radio. Und jetzt das Dog Beavers Rovira Jazz Orchestra mit Hush, Little Baby.

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Such a Simple Question von Dorothy Collins. 1A entspannt von 1A Radio. Musik jetzt für Sie von Le Berry mit Message in a Bottle.

Sunrise, ihr bekanntester Hit. Norah Jones war das hier bei uns. 1A entspannt. 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Dirk Etienne, jetzt für Sie mit I Get a Kick Out of You.

Stephanie Grappelli mit Minor Swing. 1A entspannt. 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Und hier sind Culture Chick mit Wicked Game. No.

from Corduroy mit All You Need Is Love an das 1A entspannt von 1A Radio. Und hier ist Nina Simone mit Feeling Good. 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

Feeling Good, das war Nina Simone. 1A entspannt. 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Hier ist Musik von Rahsaan Patterson mit That's the Way.

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Herzlich willkommen in der Hörbar auf 1A entspannt von 1A Radio.

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Und für Sie jetzt bei uns mit dabei, Greg Caracas mit Show Me The Way.

Slow Boat to China. Das war René Allstedt mit Carol Welsman. 1A entspannt. 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Chris Barber jetzt bei uns mit Tishomingo Blues.

Margaret Whiting mit A Fine Romance. 1A entspannt. Von 1A Radio. Hier sind die Cold Specs mit A Case for Shame.

Black Frost war das von Everett Harp. 1A entspannt. Von 1A Radio. Bei uns geht's weiter mit Dean Martin mit Every Minute, Every Hour.

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Ruby war das von Jerry Niewood. 1A entspannt. 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Und hier ist Chuck Löb für Sie mit Breathe Again.

Rock My Soul. Der Titel, der Interpret Louis Armstrong. Verkennbar. 1A entspannt. 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Musik jetzt von Greg Witt mit You Are Blue.

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Herzlich willkommen zu einer weiteren Stunde in der Hörbar auf 1A entspannt von 1A Radio. Bei uns jetzt Musik von Freddie Ravel mit Sunny Side Up.

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Und das ist Musik von Aaron Neville mit I Can't Imagine.

Big Easy war das von Dane Emerson. 1A entspannt von 1A Radio. Und hier ist schöne Musik von Ray Charles mit What I Say.

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Make You Smile. Ich hoffe, Sie lächeln auch noch. Musik war das von Brenda Russell. 1A entspannt. 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Jetzt bei uns für Sie Billie Holiday mit Body and Soul.

Everlasting Love. Wunderbar interpretiert von Jamie Cullum. 1A entspannt von 1A Radio. Und das ist Noel Elmony mit Only For You.

Und das war Musik von Nightlight mit Company. 1A entspannt. 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Ella Fitzgerald jetzt mit You Hit the Spot.

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Herzlich willkommen zu einer weiteren Stunde der Hörbar hier auf 1A entspannt. Jeden Tag, den ganzen Tag. Musik von Paul Brown jetzt für Sie mit The City.

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Musik jetzt von Brian Culbertson mit You're the One.

Midnight at the Oasis, das war Rini Allstedt. 1A entspannt. 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Und hier kommt bei uns der Loverman, präsentiert von Dinah Washington.

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1: Okay. Mac the Knife in der Live-Version von Michael Bublé. 1A entspannt von 1A Radio. Und hier ist Berg and the Virtual Band mit Can't Take My Eyes Off You. Yeah.

Musik von Nahi mit Tokyo Blue war das. 1A entspannt. 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Jetzt Musik von Dave Brubeck mit My Romance.

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Hier sind die Smooth Jazz All-Stars mit Find Your Way Back to My Life.

0: Das war Musik von Lisette Wilson mit dem Song Caveman Boogie.
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0: Und hier ist Shirley Horn mit I Just Found Out About Love.

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Und wir versüßen Ihnen den Tag eine weitere Stunde in der Hörbar auf 1A entspannt von 1A Radio. Herzlich willkommen an Bord. Und hier ist Musik von Dave Grusin mit Get Up, Stand Up.

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Und hier sind Culture Chick mit Wicked Game. No.